Ja, ich habe natürlich am Start. On 202 in front of the Far Hills Farm in St. Edmunds, Jersey Ridge, Foxtrot 110 Sierra Bravo.